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0: Einen wunderschönen guten Morgen hier von Tennis Salzburg. Wir blicken jetzt erstmal auf das Wetter für das schönste Bundesland Österreichs.
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0: Ja, es ist recht frisch dieses Wochenende. Wer

0: geht es heute sogar runter. Morgen am Sonntag, da wird es schon ein bisschen freundlicher. Vormittags früh ist noch viele Wolken mit dabei, ab den Mittagsstunden. Da schaut dann schon wieder die Sonne raus, da haben wir die 16 Grad. Am Montag, da startet die neue Woche dann auch schon wieder freundlicher.
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0: Pünktlich um 6 Uhr schauen wir natürlich auch auf Salzburgstraßen. Da läuft natürlich noch weiterhin alles gut. Keine Meldungen um die Uhrzeit. Falls ihr schon jetzt was habt für uns, gerne anrufen. Unter der kostenlosen Antenne Salzburg Verkehrshotline unter 0800 101 201. Gute Fahrt.
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0: Wunderschönen guten Morgen an diesem Wochenende. Es ist ja verlängertes Wochenende, muss man ja noch weiterhin sagen. Wir machen aber natürlich weiter mit Salzburgs beste Musik. Mein Name ist Berkan Bartasch. Ich darf euch den Samstagvormittag ein bisschen versüßen und den Start, den macht Chumba Wumba mit Thumb Thumbing. Wunderschönen guten Morgen.

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12: Ja, es ist recht frisch an diesem Samstag. Die Temperaturen erreichen heute maximal 12 Grad. Ansonsten sind wir noch einige Regenschauer mit dabei und bis auf 1000 Metern, da schneit es heute sogar runter. Morgen am Sonntag, da schaut es schon ein bisschen besser aus. Früh ist noch viele Wolken mit dabei, vereinzelt auch leichte Regen da. Aber ab den Mittagsstunden, da kommt dann schon die Sonne raus, da bleibt es auch trocken. Bei sogar ja ganz angenehmen 17 Grad, die wir morgen erreichen. Am Montag, da startet die neue Woche dann schon wieder wärmer und sonnig.
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12: 6.33 Uhr, Salzburgs aktuellster Verkehrsservice. Wir haben keine Meldungen, keine Störungen, dann machen wir auch gleich weiter. Gute Fahrt!
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12: Einen wunderschönen guten Morgen, und um in den Tag reinzustarten, so richtig in Schwung zu kommen, da hilft natürlich mehr Musik, mehr Abwechslung und natürlich auch mehr 90er hier dabei mit Inner Circle.

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9: Die A10-Sperre sorgt ab Montag für Umleitungen in Pongau und ein Jugendlicher ist in Lienz vor der Polizei geflüchtet. Im Studio Berkan Bartasch. Wir starten in Salzburg. 3 Tage vor der Sperrung des Tunnels auf der A10 in Pongau blicken die Gemeinden entlang der Strecke gespannt auf die Verkehrslage. Ab Montag wird

Die Tauernautobahn bei Pfarrwerfen in Fahrtrichtung Salzburg gesperrt. Grund dafür sind die letzten Reparaturarbeiten nach dem LKW-Brand im Brandenbergtunnel. Der Verkehr wird beim Knoten Bongau über den Kreuzberg und über die Salzachtalstraße umgeleitet. Und damit schauen wir nach Tirol. In Lienz hat sich ein 14-jähriger Mopedlenker eine Verfolgungsjagd mit der Polizei geliefert. Der Jugendliche war ohne Führerschein unterwegs und ist vor einer

0: Russische Ölanlagen deutlich ausgeweitet. Laut Armeeangaben wurde gestern die drittgrößte Raffinerie Russlands angegriffen. Gleichzeitig hat Russland auch die Ukraine erneut massiv mit Drohnen und Raketen attackiert. In Kiew wurden bei einem Raketenangriff auf ein Wohnhaus über 20 Menschen getötet und auch zahlreiche weitere verletzt. Und noch zum Sport. Der Fußball-Youngster Yannick Schuster wechselt von Red Bull Salzburg zum Premier League Club Brentford. Die Transferablöse soll bei rund 20 Millionen Euro liegen. Damit ist Schuster der teuerste österreichische Spieler, der je direkt aus der Bundesliga ins Ausland gewechselt ist.
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0: Ja, ganz schön frisch ist es heute an diesem Samstagmorgen. Wir sind bei den Temperaturen zum Beispiel in der Landeshauptstadt bei 7 Grad. In Zell am See sind wir aber nur bei 4 Grad oder Radstadt bei 3 Grad. Über die 12 Grad Marke, da werden wir es heute ein bisschen schwieriger schaffen. Gegen Abend, da lässt dann erst der Regen ein bisschen nach. Morgen am Sonntag, da schaut es ein bisschen freundlicher aus, etwas milder, früh noch viele Wolken mit dabei. Vereinzelt auch leichter Regen, aber ab den Mittagsstunden, da schaut dann schon wieder die Sonne raus.
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0: 7:02 Salzburgs aktuellster Verkehrsservice. Wir haben keine Störungen, keine Meldungen. Schaut gut aus, man kommt gut voran auf Salzburg Straßen. Falls ihr etwas habt für uns, gerne anrufen unter der kostenlosen Antenne Salzburg Verkehrshotline unter 0800 101 201. Gute Fahrt.
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0: Ja, und unter den Uhrenliebhabern ist es ja jetzt das Ding, denn falls ihr jetzt irgendwelche Leute vor einem Swatch-Laden seht, ja, die Audemars Piguet und Swatch-Kollabo, die kommt heute nämlich raus. Eine Marke, eine Luxusmarke, macht mit einer eher günstigeren Marke eine Uhr und somit bekommt man die einfach auch für 200 Euro und da pokern die Leute. Vielleicht ist das eine Investition, also nicht wundern, falls beim Swatch-Laden irgendwelche Leute stehen. Wir machen natürlich weiter mit Salzburgs bester Musik und natürlich mit mehr Musik, mehr Abwechslung und mehr 90er hier von Tennis Salzburg. Es ist der 16. Mai. Wunderschönen guten Morgen.

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3: Wunderschönen guten Morgen, wir blicken auf das Wetter für das schönste Bundesland Österreichs. Es ist recht frisch heute an diesem Samstag, recht viele Wolken unterwegs und der Regen, der zieht auch durch ganz Salzburg. Die Temperaturen heute bei 6 bis maximal 12 Grad, morgen schaut schon mal ein bisschen besser aus. Früh ist noch ein paar Wolken mit dabei, vereinzelt auch leichte Regen, aber tagsüber ab den Mittagsstunden circa, da schaut dann die Sonne raus, da haben wir dann bis zu 17 Grad, perfekt auch für den Salzburger Marathon, der morgen auch stattfindet. Und am Montag, da startet die neue Woche auch schon wieder ein bisschen freundlicher. Na also. Und wenn wir auf Salzburg Straßen schauen um 7.30 Uhr, dann schaut es auch gut aus. Wir haben keine Störungen, keine Meldungen. Falls ihr etwas habt für uns, gerne anrufen unter der kostenlosen Antenne Salzburg Verkehrshotline unter 0800 101 201. Die Nummer, die findet ihr natürlich auch unter antennesalzburg.at. Gute Fahrt!
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Aber bevor wir auf den morgigen Salzburger Marathon kommen, müssen wir natürlich auch über heute Abend reden. Ja, Eurovision Song Contest, das Finale findet statt in der Wiener Stadthalle. Ruf doch gerne mal an. Unter der Studio-Hotline 0662 40 80 80. Wie verbringt ihr heute den Abend? Schaut ihr das überhaupt? Wie schaut ihr das? Für wen seid ihr? Gerne einfach mal ein bisschen was loswerden und plaudern hier von Antenne Salzburg und dann natürlich auch noch mit Salzburgs bester Musik. Wunderschönen guten Morgen.

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8: Die A10-Sperre sorgt ab Montag für Umleitungen in Bongau und ein Jugendlicher ist in Lienz vor der Polizei geflüchtet. Im Studio Berkan Bartasch. Wir starten in Salzburg. 3 Tage vor der Sperrung des Tunnels auf der A10 in Bongau blicken die Gemeinden entlang der Strecke gespannt auf die Verkehrslage. Ab Montag wird die Tauernautobahn bei Pfarrwerfen in Fahrtrichtung Salzburg gesperrt. Grund dafür sind die letzten Reparaturarbeiten nach dem LKW-Brand im Brandenbergtunnel. Der Verkehr wird beim Knoten Bongau über den Kreuzberg und über die Salzachtalstraße umgeleitet. Und damit schauen wir nach Tirol. In Lienz hat sich ein 14-jähriger Mopedlenker eine Verfolgungsjagd mit der Polizei geliefert. Der Jugendliche war ohne Führerschein unterwegs und ist vor einer Kontrolle geflüchtet. Die Fahrt auf dem Moped wurde nach einem Sturz auf einem Waldweg beendet. Das Moped war nur für eine Probefahrt ausgeliehen worden. Der 14-Jährige wurde angezeigt. Die Ukraine hat ihre Angriffe auf russische Ölanlagen deutlich ausgeweitet. Laut Armeeangaben wurde gestern die 3rdgrößte Raffinerie Russlands angegriffen. Gleichzeitig hat Russland auch die Ukraine erneut massiv mit Drohnen und Raketen attackiert.

Kiew wurden bei einem Raketenangriff auf ein Wohnhaus über 20 Menschen getötet und auch zahlreiche weitere verletzt. Und noch zum Sport. Der Fußball-Youngster Yannick Schuster wechselt von Red Bull Salzburg zum Premier League Club Brentford. Die Transferablöse soll bei rund 20 Millionen Euro liegen. Damit ist Schuster der teuerste österreichische Spieler, der je direkt aus der Bundesliga ins Ausland gewechselt ist.

0: Da sind wir heute bei 6 bis 12 Grad. Morgen am Sonntag, da schaut schon mal ein bisschen freundlicher aus. Früh ist noch viele Wolken mit dabei, der andere, ein oder andere Regentropfen auch. Aber ab den Mittagsstunden, pünktlich zum Salzburger Marathon auch, da kommt dann die Sonne raus. Bis zu 17 Grad morgen und ein bisschen wärmer schaut es dann nochmal am Montag aus. Um 2 nach 8 schauen wir natürlich auch auf Salzburgs Straßen und da läuft weiterhin alles gut. Keine Störungen, keine Meldungen. Wenn ihr etwas habt für uns, gerne anrufen unter der kostenlosen Antenne Salzburg Verkehrshotline unter 0800 101 201. Gute Fahrt!
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0: Mit Berkan Bartasch und natürlich auch mehr 90er mit dabei. Oh ja.

Ray Garvey hier auf Antenne Salzburg an diesem wunderschönen Samstag und es ist eigentlich ganz fein, das verlängerte Wochenende. Und noch feiner ist es natürlich mit mehr Musik, mehr Abwechslung und auch mehr 90er hier dabei, hier auf Antenne Salzburg. Es ist 16 nach 8 mit Salzburgs bester Musik. Ace of Base Design hier an diesem Samstag. Eigentlich ein ganz netter Tag heute.

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5: Wir blicken auf das Wetter für das schönste Bundesland Österreichs und da ist es recht frisch heute an diesem Samstag. Die Temperaturen jetzt zum Beispiel in der Landeshauptstadt bei um die 7 Grad, in Lofer sind wir bei 5 Grad, recht frisch noch in St. Johann bei 3 Grad. Auf die 12 Grad Marke, auf die schaffen wir es heute noch. Die Lage sonst ist recht frisch, vor allem auch in den Bergen. Auf bis zu 1000 Metern schneit es heute runter und der Regenfall, der geht heute auch durch ganz Salzburg durch. Morgen am Sonntag, da schaut es ein bisschen freundlicher aus, etwas milder. Früh noch viele Wolken mit dabei, aber ab den Mittagsstunden, da schaut dann schon wieder die Sonne raus. Um 8.30 Uhr schauen wir natürlich auch auf Salzburg Straßen. Da läuft es weiterhin sehr gut. Keine Störungen, keine Meldungen. Falls ihr etwas habt, für uns gerne anrufen unter der kostenlosen Antenne Salzburg Verkehrshotline unter 0800 101 201. Gute Fahrt!
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5: Ja, und wir hören uns in 10 bis 15 Minuten nochmal. Da hören wir rüber zu unserer Gloria Grünberger. Die war wieder unterwegs für Happy Salzburg im schönsten Bundesland Österreichs. Aber davor kommt ja natürlich erstmal mehr Musik, mehr

0: Salzburgs beste Musik hier an diesem Samstagvormittag und unsere Gloria Grünberger, die war wieder für Happy Salzburg unterwegs und dieses Mal recht sportlich.
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2: Stefan, du bist ja der Geschäftsführer. Wie viele verschiedene Trails habt ihr da so?
3: In Summe, wenn man alles zusammenrechnet, kommen wir ungefähr auf 15 verschiedene Strecken. Das fängt an bei den Jumplines, also sprich, das sind die Sprunglinien. Wir haben für Anfänger super geeignet einfache Mainflows, also das sind einfach Dirt Lines, wo man einfach wirklich schön sauber runterfahren kann. Wir haben dann auch für die was schon ein bisschen rasanter haben wollen, wie in der Achterbahn, ein paar Wallrides.
2: Kann man das auch sagen, wie viele Kilometer fährt man da schon?
3: Das kann ich genau sagen, 3,8 Kilometer, wenn du alle Lines im Bikepark einmal durchfährst.
2: Ja, sehr gut. Und jetzt schauen wir mal, wie es die Biker so gefällt.
4: Ja, es gefällt mir sehr gut, weil man da so gut springen kann.
5: Es macht super viel Spaß. Es ist eigentlich richtig lustig und absolut anstrengend auch, das wundert mich.
4: Das ist schon cool.
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10: FPÖ-Abgeordneter hat nach einer Alkofahrt den Führerschein verloren und heute Abend steigt das Finale des Eurovision Song Contest. Im Studio Berkham-Bartasch. Der FPÖ-Nationalratsabgeordnete Peter Schmidlechner hat seinen Führerschein verloren, nachdem er in Niederösterreich alkoholisiert Auto gefahren ist. Der Politiker war mit seinem Auto bei Neunkirchen von der Straße abgekommen. Verletzt wurde niemand. Ein Alkotest hat einen positiven Wert ergeben. Schmidlechner hat sein Verhalten als schweren Fehler bezeichnet und sich öffentlich entschuldigt. Nach Bekanntwerden des Vorfalls hat auch die SPÖ den Rücktritt des Abgeordneten gefordert. Wir schauen in die Hauptstadt. Heute Abend wird in der Wiener Stadthalle das Finale des Eurovision Song Contest stattfinden. Finnland geht als großer Favorit ins Rennen. Als Titelverteidiger ist Österreich mit Cosmo fix im Finale. Über den Sieg entscheiden sowohl das Publikum als auch die Fachjurys. Start ist um 21 Uhr. Wir schauen ins Ausland. Der russische Präsident Wladimir Putin hat für Dienstag und Mittwoch einen Besuch in China angekündigt. Laut Kreml möchte er sich dort mit dem chinesischen Präsidenten Xi Jinping treffen. Bei den Gesprächen sollen die bilateralen Beziehungen sowie internationale und regionale Themen behandelt werden. Und noch zum Sport. Für Österreich hat heute die Eishockey-Weltmeisterschaft in der Schweiz begonnen. Zum Auftakt spielt das Team gegen Großbritannien. Mit einem Sieg könnte Österreich einen wichtigen Schritt in Richtung Verbleib in der höchsten Spielklasse machen. Beginn ist heute um 12.20 Uhr.
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10: Ja, ganz schön frisch ist es heute an diesem Samstag. Einige Wolkenfelder bringen auch einiges an Regen mit und es schneit sogar runter bis auf 1000 Metern. Die Temperaturen heute auch recht kühl bei 6 bis 12 Grad. Morgen am Sonntag, da wird es ein bisschen freundlicher.

0: Ein bisschen wärmer auch, vormittags noch ein paar Regenschauer da, ab den Mittagsstunden, da schaut dann auch schon wieder die Sonne raus und die neue Woche, die startet dann auch freundlicher.
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0: Kurz nach 9, es ist ein ruhiger Samstagvormittag auf Salzburgstraßen. Wir haben keine Störungen, keine Meldungen. Falls ihr etwas für uns habt, gerne anrufen unter der kostenlosen Antenne Salzburg Verkehrshotline unter 08.

Serkan Bartas an diesem Samstagvormittag und wir haben einfach mal herumgefragt, wie schaut ihr heute das Eurovision Song Contest Finale zu Hause, draußen, unterwegs oder schaut ihr es vielleicht gar nicht? Wir hören uns nochmal in 10 bis 15 Minuten. Jetzt gehen wir erstmal weiter. Mit mehr Musik, mehr Abwechslung und natürlich auch mehr 90er.

0: Salzburgs beste Musik hier an diesem Samstagvormittag. Und für viele da draußen ist es ja immer das Event des Jahres. Der Eurovision Song Contest. Heute Abend das Finale in der Wiener Stadthalle. Beginn ist um 21 Uhr und viele Salzburgerinnen und Salzburger, die fiebern da ja ganz schön mit dem Österreicher Cosmo, der hier auch antritt. Wo schaut's denn ihr das eigentlich?
1: Da treffen wir uns mit der ganzen Familie im Wohnzimmer, kaufen wir meistens ein paar Chips und ein paar Popcorn, dazu noch was Gemütliches zum Trinken. Dann haben wir uns alle gemeinsam auf die Couch und dann schauen wir uns das an.
2: Ja, viel cool. Wir werden uns morgen den ESC bei Freunden anschauen, wir werden gemeinsam was kochen und ein paar Cocktails trinken und ich freue mich schon recht.
3: Wir werden uns wahrscheinlich unten in meinem Garten hier sitzen und dann eine Leinwand aufbauen und den ESC reinziehen.
0: Also hört sich ganz schön gemütlich an für Cosmo. Schauen wir mal, was da heute rauskommt. Wählen tut es ja Publikum und auch Fachjurys. Favoriten sollen ja auch Finnland, Australien, Dänemark sein. Also mal schauen, was da rauskommt. Um 21 Uhr geht's los.
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6: Ja, ganz schön zapfig ist es heute an diesem Samstag für Salzburg. Stark bewölkt, für viele Regenschauer auch mit dabei. In den Bergen, da schneit sogar runter auf bis zu 1000 Metern. Gegen Abend, da lässt dann der Regen ein bisschen nach. Ansonsten sind wir bei den Temperaturen bei 6 bis 12 Grad. Morgen am Sonntag, da schaut es dann schon ein bisschen anders aus, ein bisschen freundlicher. Die Sonne schaut ab den Mittagsstunden auch noch raus. Ähnlich schaut es dann auch aus zum Start der neuen Woche.
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6: 9.30 Uhr, Salzburgs aktuellster Verkehrsservice. Schaut weiterhin gut aus auf Salzburgstraßen. Wir haben keine Störungen, keine Meldungen. Falls ihr etwas habt, wir uns gerne anrufen unter der kostenlosen Antenne Salzburg Verkehrshotline unter 0800 101 201. Gute Fahrt!
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6: Mit Berkan Bartasch und wer auch mit dabei ist, ist Brian Adams. You got it! Schönen Vormittag.

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8: FPÖ-Abgeordneter hat nach einer Alkofahrt den Führerschein verloren und heute Abend steigt das Finale des Eurovision Song Contest. Im Studio Berkham-Bartasch. Der FPÖ-Nationalratsabgeordnete Peter Schmidlechner hat seinen Führerschein verloren, nachdem er in Niederösterreich alkoholisiert Auto gefahren ist. Der Politiker war mit seinem Auto bei Neunkirchen von der Straße abgekommen. Verletzt wurde niemand. Ein Alkotest hat einen positiven Wert ergeben. Schmidlechner hat sein Verhalten als schweren Fehler bezeichnet und sich öffentlich entschuldigt. Nach Bekanntwerden des Vorfalls hat auch die SPÖ den Rücktritt des Abgeordneten gefordert. Wir schauen in die Hauptstadt. Heute Abend wird in der Wiener Stadthalle das Finale des Eurovision Song Contest stattfinden. Finnland geht als großer Favorit ins Rennen. Als Titelverteidiger ist Österreich mit Cosmo fix im Finale. Über den Sieg entscheiden sowohl das Publikum als auch die Fachjurys. Start ist um 21 Uhr. Wir schauen ins Ausland. Der russische Präsident Wladimir Putin hat für Dienstag und Mittwoch einen Besuch in China angekündigt. Laut Kreml möchte er sich dort mit dem chinesischen Präsidenten Xi Jinping treffen. Bei den Gesprächen sollen die bilateralen Beziehungen sowie internationale und regionale Themen behandelt werden. Und noch zum Sport. Für Österreich hat heute die Eishockey-Weltmeisterschaft in der Schweiz begonnen. Zum Auftakt spielt das Team gegen Großbritannien. Mit einem Sieg könnte Österreich einen wichtigen Schritt in Richtung Verbleib in der höchsten Spielklasse machen. Beginn ist heute um 12.20 Uhr.
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8: Ja, ganz schön zapfig ist es heute an diesem Samstag. Die Temperaturen heute bei maximal 12 Grad. Viele Regenschauer sind auch unterwegs am Abend. Da wird es dann ein bisschen ruhiger. Und auch morgen am Sonntag, da geht es dann auch freundlich weiter. Die Temperaturen da auch ein bisschen höher bei 16 Grad. Und die neue Woche, die startet dann auch schön sonnig.
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8: Wir haben 4 Minuten zu verteilen und die gehen alle auf die Pass-Lueck-Straße, wenn Sie unterwegs sind, von Golding Richtung Pfarrwerfen. Da ist recht zäher Verkehr. Ansonsten kommt man aber recht gut voran auf Salzburg-Straßen. Wenn ihr noch etwas habt für uns, gerne anrufen unter der kostenlosen Antenne Salzburg-Verkehrshotline unter 0800 101 201.

0: Salz. Gute Fahrt.
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0: Und für diejenigen, die sagen, na, Eurovision Song Contest, das ist nicht so meins, dann wäre doch was das Friesacher Stadl heute was für euch. Ü30 Party heute mit vielen Hits, vielen, ganz vielen Hits. 80er, 90er und die 90er, die haben wir natürlich auch mit dabei. Hier von Antenne Salzburg. Also langweilig wird einem nicht heute an diesem Samstag, vor allem nicht am Abend. Es ist der 16. Mai hier.

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5: Einen wunderschönen Vormittag. Wir blicken auf das Wetter für das schönste Bundesland Österreichs und da ist es heute ein bisschen zapfig. Die Temperaturen erreichen heute maximal 12 Grad. Ansonsten bringen auch einige dichte Wolken auch einiges an Regen mit, vor allem am Nachmittag. Da geht es dann recht rund. Morgen am Sonntag schaut es dann ein bisschen anders aus. Recht freundlich, mild, früh noch viele Wolken mit dabei, vereinzelter Regen auch noch ab den Mittagsstunden. Da schaut dann aber schon wieder die Sonne raus. Dementsprechend wird es ein bisschen wärmer und noch mal ein bisschen wärmer wird es dann zum Start der neuen Woche. 10.30 Uhr, wir schauen natürlich auch auf Salzburgs Straßen und da haben wir weiterhin die Pass-Lueck-Straße. Wenn Sie unterwegs sind von Golling Richtung Pfarrwerfen, da dauert es um die 5 Minuten länger. Ansonsten kommt man aber recht gut voran auf Salzburgs Straßen. Wenn ihr noch etwas habt für uns, gerne anrufen unter der kostenlosen Antenne Salzburg Verkehrshotline unter 0800 101 201. Gute Fahrt!
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5: Mit Berkan Bartasch und natürlich auch mit mehr Musik, mehr Abwechslung und natürlich auch mehr 90er.

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6: Rettungsaktion in Salzburg und die nächste Rollerflucht in Oberösterreich. Im Studio Berkan Bartasch. In der letzten Nacht hat es in der Stadt Salzburg einen Rettungseinsatz am Rudolfskee gegeben. Eine Person war bei der Lokalmeile über die Salzachböschung gestürzt. Die Feuerwehr hat die Verletzte mit einer Drehleiter aus dem Geländer geborgen. Der Rudolfskee war für rund eine Stunde gesperrt. Weitere Details zum Zustand der Person sind nicht bekannt. Wir schauen nach Oberösterreich. In Wels hat sich ein 13-jähriger Junge mit einem elektrischen Miniroller eine Flucht vor der Polizei geliefert. Der Jugendliche war mit deutlich über 25 km/h unterwegs und hat eine Kontrolle ignoriert. Die Fahrt ist nach einem Zusammenprall mit einem Randstein und einem Sturz zu Ende gegangen. Danach flüchtete der 13-Jährige zu Fuß, konnte aber von der Polizei gestellt werden. Verletzungen wurden nicht festgestellt. US-Präsident Donald Trump hat sich mit dem chinesischen Staatschef Xi Jinping getroffen und dabei von sogenannten fantastischen Handelsdeals gesprochen. Beobachter haben die Bilanz des Treffens jedoch als eher dürftig bewertet. Es seien kaum konkrete Ergebnisse vorgelegt worden, während China vor allem symbolisch profitiert habe. Und noch zum Sport. Für Österreich hat heute die Eishockey-Weltmeisterschaft in der Schweiz begonnen. Zum Auftakt spielt das Team gegen Großbritannien. Mit einem Sieg könnte Österreich einen wichtigen Schritt in Richtung Verbleib in der höchsten Spielklasse machen. Beginn ist heute um 12.20 Uhr. Und jetzt schauen wir auf das Wetter für das schönste Bundesland Österreichs. Und es ist ganz schön zapfig und nass in Salzburg. Einige Regenschauer ziehen jetzt durch das ganze Land bis auf 1000 Metern. Da schneit sogar runter. Die Temperaturen heute bei 6 bis maximal 12 Grad. Morgen schaut schon mal ein bisschen besser aus, freundlicher, etwas milder. Früh ist noch ein paar Regenschauer mit dabei. Ab den Mittagsstunden schaut dann aber schon wieder die Sonne raus. Da haben wir dann Temperaturen bis zu 17 Grad und 19 Grad haben wir dann zum Start der neuen Woche. Ganz schön fein. Um kurz nach 11 schauen wir natürlich auch auf Salzburg Straßen und da geht es vor allem nach Waldsitzenheim rund um das Outlet Center. Da kommt es zu Verzögerungen zwischen 3 bis 6 Minuten. Ansonsten kommt man aber recht gut voran auf Salzburg Straßen. Wenn ihr noch etwas habt für uns, gerne anrufen unter der kostenlosen Antenne Salzburg Verkehrshotline unter 0800 101 201. Gute Fahrt!
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6: An diesem Samstagvormittag hier von Tennis Salzburg mit Berkan Bartasch hier dabei und auch das ESC-Finale heute natürlich. Wie feiert ihr? Was macht ihr? Wie schaut ihr euch das an? Da hören wir uns nochmal in 10 bis 15 Minuten. Jetzt geht's erstmal weiter mit mehr 90er. 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

0: Der 16. Mai. Hier auf Antenne Salzburg einen wunderschönen Vormittag. Und für viele ist es ja wirklich das Event des Jahres. Das ESC-Finale heuer in Wien, in der Wiener Stadthalle. Und einige fiebern ja schon mit und hoffen, dass der Cosmo für Österreich da was mitnimmt. Und für viele ist es ein richtiges Event auch. Also wie schaut denn ihr das an?
1: Da treffen wir uns mit der ganzen Familie im Wohnzimmer, kaufen wir meistens ein paar Chips und ein paar Popcorn, dazu noch was Gemütliches zum Trinken. Dann haben wir uns alle gemeinsam auf die Couch und dann schauen wir uns das an.
2: Ja, voll cool. Wir werden uns morgen den ESC bei Freunden anschauen. Wir werden gemeinsam was kochen und ein paar Cocktails trinken und ich

0: allem schon recht.
1: Wir werden uns wahrscheinlich unten in meinem Garten hier sitzen und dann eine Leinwand aufbauen und den ESC reinziehen.
2: Also das hört sich ziemlich fein an, wie unser Cosmo abschneidet um 21 Uhr. Da werden wir es dann sehen. Riesengroße Show natürlich. Favoriten anscheinend Finnland, Australien, Dänemark. Schauen wir uns das einmal genauer an. Um 21 Uhr geht's dann los.
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7: Ja, ganz schön zapfig ist es heute an diesem Samstag. Die Temperaturen heute bei 6 bis 12 Grad. Die Regenschauer, die ziehen heute auch durchs ganze Salzburger Land und sogar bis auf 1000 Metern, da schneit es heute sogar. Morgen am Sonntag, da schaut es schon ein bisschen freundlicher aus. Die Temperaturen gehen hoch auf 17 Grad und die Sonne ab den Mittagsstunden, die schaut dann auch mal raus und ganz schön angenehm schaut es dann auch aus zum Start der neuen Woche. Und wir schauen natürlich auch auf Salzburg Straßen. Da haben wir nur Verzögerungen rund um das Outlet-Center in Waldsitzenheim. Da kommen um die 4 bis 6 Minuten drauf. Ansonsten kommt man aber recht gut voran auf Salzburg Straßen. Wir wünschen euch allen eine gute und vor allem sichere Fahrt.
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7: Mit Berkan Bartasch und Salzburgs beste Musik. Und wer auch noch dazu kommt, ist Gloria Grünberger. Die war wieder unterwegs für Happy Salzburg. Da hören wir uns nochmal in 10 bis 15 Minuten.

0: Salzburgs beste Musik hier an diesem Samstagvormittag und unsere Gloria Grünberger, die war wieder für Happy Salzburg unterwegs und dieses Mal recht sportlich.
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2: Stefan, du bist ja der Geschäftsführer. Wie viele verschiedene Trails habt ihr da so?
3: In Summe, wenn man alles zusammenrechnet, kommen wir ungefähr auf 15 verschiedene Strecken. Das fängt an bei den Jumplines, also sprich, das sind die Sprunglinien. Wir haben für Anfänger super geeignet einfache Mainflows, also das sind einfach Dirtlines, wo man einfach wirklich schön sauber runterfahren kann. Wir haben dann auch für die was schon ein bisschen rasanter haben wollen, wie in der Achterbahn, ein paar Wallrides.
2: Kann man das auch sagen, wie viele Kilometer fährt man da schon?
3: Das kann ich genau sagen, 3,8 Kilometer, wenn du alle Lines im Bikepark einmal durchfährst.
2: Ja, sehr gut. Und jetzt schauen wir mal, wie es die Biker so gefällt.
4: Ja, es gefällt mir sehr gut, weil man da so gut springen kann.
5: Es macht super viel Spaß. Es ist eigentlich richtig lustig und absolut anstrengend auch, das wundert mich.
4: Das ist schon cool.
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7: Rettungsaktion in Salzburg und die nächste Rollerflucht in Oberösterreich. Im Studio Berkan Bartasch. In der letzten Nacht hat es in der Stadt Salzburg einen Rettungseinsatz am Rudolfskee gegeben. Eine Person war bei der Lokalmeile über die Salzachböschung gestürzt. Die Feuerwehr hat die Verletzte mit einer Drehleiter aus dem Geländer geborgen. Der Rudolfskee war für rund eine Stunde gesperrt. Weitere Details zum Zustand der Person sind nicht bekannt. Wir schauen nach Oberösterreich. In Wels hat sich ein 13-jähriger Junge mit einem elektrischen Miniroller eine Flucht vor der Polizei geliefert. Der Jugendliche war mit deutlich über 25 km/h unterwegs und hat eine Kontrolle ignoriert. Die Fahrt ist nach einem Zusammenprall mit einem Randstein und einem Sturz zu Ende gegangen. Danach flüchtete der 13-Jährige zu Fuß, konnte aber von der Polizei gestellt werden. Verletzungen wurden nicht festgestellt. US-Präsident Donald Trump hat sich mit dem chinesischen Staatschef Xi Jinping getroffen und dabei von sogenannten fantastischen Handelsdeals gesprochen. Beobachter haben die Bilanz des Treffens jedoch als eher dürftig bewertet. Es seien kaum konkrete Ergebnisse vorgelegt worden, während China vor allem symbolisch profitiert habe. Und noch zum Sport. Für Österreich hat heute die Eishockey-Weltmeisterschaft in der Schweiz begonnen. Zum Auftakt spielt das Team gegen Großbritannien. Mit einem Sieg könnte Österreich einen wichtigen Schritt in Richtung Verbleib in der höchsten Spielklasse machen. Beginn ist heute um 12.20 Uhr.
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9: Heute ist es in Salzburg dicht bewölkt und verbreitet sehr regnerisch auf den Bergen. Da wird es eher winterlich. Gegen Abend lasst es dann alles etwas nach. Die Höchstwerte, die liegen heute nur zwischen 6 und 12 Grad.
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9: Nun zum Verkehr für Salzburg Straßen. Rund ums Outlet Center, da haben wir Zeitverluste ca. 5 bis 10 Minuten und auf der Fürstenallee-Straße Richtung Stadt einwärts ca. 5 Minuten Zeitverlust. Ansonsten schaut es aktuell gut aus auf den Straßen Salzburgs. Weiterhin eine gute Fahrt.
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3: Das Wetter in Salzburg, das zeigt sich heute eher von der grauen Seite. Der Himmel, der ist meistens dicht bewölkt und es fällt immer wieder Regen. Nur in wenigen Teilen gibt es etwas Sonnenschein. Am Abend klingt dann der Regen etwas ab. Die Temperaturen heute lediglich bei 6 bis höchstens 12 Grad.
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3: Auf der Oberst-Lepperdinger Straße rund um Stadionwall Sietzenheim sind es bis zu 8 Minuten Zeitverlust. Neutor statt einwärts ebenfalls 8 Minuten Zeitverlust. Und rund ums Outlet-Center sind es zwischen 5 bis 10 Minuten Zeitverlust. Gute Fahrt.
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3: Taiwan hält an seiner Souveränität fest und für Österreich startete die Eishockey-WM. Im Studio Lisa Leitner. Das Außenministerium in Taipeh betonte, die Insel sei eine unabhängige, demokratische Nation. US-Präsident Donald Trump warnte Taiwan zugleich davor, offiziell die Unabhängigkeit von China auszurufen. China betrachtet Taiwan als Teil seines Staatsgebiets und lehnt neue US-Waffenlieferungen an die Insel ab. In Italien hat die Polizei einen Fälscherring für 2-Euro-Münzen zerschlagen. 3 Verdächtige wurden in der Toskana festgenommen. Die Gruppe soll rund 20.000 täuschend echte Münzen hergestellt und in Spielautomaten eingeschleust haben. Laut Ermittlern verfügten die Fälschungen über dieselben Sicherheitsmerkmale wie echte 2-Euro-Münzen. Ein 13-Jähriger hat sich in Wels mit einem getunten E-Scooter eine Verfolgungsjagd mit der Polizei geliefert. Der Jugendliche flüchtete vor einer Kontrolle, stürzte jedoch mit dem Fahrzeug gegen einen Randstein. Der Schüler blieb laut Polizei unverletzt. Der E-Mini-Roller soll statt der erlaubten 25 mit rund 45 Stundenkilometern unterwegs gewesen sein. Und für Österreich startete die Eishockey-WM heute mit einem Schlüsselspiel gegen Großbritannien. Mit einem Sieg könnte das Team einen großen Schritt Richtung Klassenerhalt machen. Die ÖEHV-Auswahl tritt mit mehreren neuen Spielern an. Kapitän Peter Schneider erwartet gegen die Briten einen harten Kampf. Morgen wartet bereits das nächste wichtige Duell gegen Ungarn.
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3: Heute Nachmittag ist es eher frisch und sehr windig, vor allem im Flachgau und im Lungau. Die Sonne, die zeigt sich ganz selten und wenn, dann auch nur eher kurz. Wir haben heute Temperaturen zwischen maximal 6 bis 12 Grad. Morgen schaut es dann ein bisschen besser aus, da haben wir Temperaturen zwischen 11 bis 16 Grad.
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3: Circa 15 bis 20 Minuten Zeitverlust haben wir auf der A10 Tauernautobahn Richtung Salzburg zwischen Salzburg Süd Anif und dem Knoten Salzburg. Da war ein Unfall. Ebenso gibt es Zeitverzögerungen auf der Müllner Hauptstraße stadtauswärts, rund 8 Minuten. Und ums Outlet sind es weiterhin zwischen 5 bis 10 Minuten Zeitverlust. Auch auf der Fürstenallee einwärts immer wieder ein paar Minuten länger.
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1: Heute ist es in Salzburg dicht bewölkt und verbreitet sehr regnerisch auf den Bergen. Da wird es eher winterlich. Gegen Abend lasst es dann alles etwas nach. Die Höchstwerte, die liegen heute nur zwischen 6 und 12 Grad. Auf der Glanecker Straße Richtung Fürstenbrunn sind circa 12 Minuten Zeitverlust. Ebenso auf der Fürstenallee immer noch stadteinwärts ein paar Minuten Zeitverlust. Und auch noch rund ums Outlet, da sind wir immer noch bei circa 5 bis 10 Minuten Zeitverzögerungen. Gute Fahrt!
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4: ESC-Finale heute Abend in Wien und Waffenruhe zwischen Israel und Libanon wird verlängert. Im Studio Lisa Leitner. Heute Abend steigt in der Wiener Stadthalle das Finale des Eurovision Song Contest. Als Favorit gilt Finnland, doch auch Australien, Griechenland und Frankreich werden große Chancen auf den Sieg eingeräumt. Für Österreich als Titelverteidiger und Veranstalter tritt dieses Jahr Cosmo mit dem Song Tanzschein auf. Ein 26-jähriger Salzburger ist Opfer eines Online-Anlagebetrugs geworden. Der Mann überwies insgesamt 60.000 Euro auf ausländische Konten, nachdem ihm hohe Gewinne versprochen worden waren. Als das Geld nicht zurückkam, erstattete er Anzeige. Die Polizei warnt vor unseriösen Finanzangeboten im Internet. In Tirol sorgt der Fall eines schwer vernachlässigten 7-jährigen Mädchens weiter für Entsetzen. Das Kind war stark unterernährt und musste ins Krankenhaus gebracht werden. Die Eltern sitzen inzwischen in Untersuchungshaft. Nun wird untersucht, warum Behörden und Umfeld nicht früher eingeschritten sind. Und die Waffenruhe zwischen Israel und Libanon wird laut den USA um weitere 45 Tage verlängert. Trotz der Vereinbarung kommt es weiterhin zu Kämpfen zwischen dem israelischen Militär und der Hisbollah-Miliz. Seit Beginn des Konflikts Anfang März wurden in Libanon tausende Menschen getötet. Regnerisch und kühl ist es im ganzen Land Salzburg. In der Stadt Salzburg sind es aktuell um die 11 Grad, in Kuchl 9 und in Eugendorf hat es 10 Grad. Es bleibt weiterhin windig und bewölkt. Erst am Abend, da wird es allmählich etwas weniger. Die Schauer, die lassen nach und nach Mitternacht ist es dann schon größtenteils trocken. Morgen wird es dann etwas angenehmer und auch ein bisschen wärmer, bis zu 16 Grad. Stadtauswärts auf der Müllner Hauptstraße sind es immer noch ungefähr 7 Minuten Zeitverlust. Ansonsten schaut es gut aus auf Salzburg Straßen. Bei Meldungen einfach anrufen unter 0800 101 201. Gute Fahrt.
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8: Das Wetter in Salzburg, das zeigt sich heute eher von der grauen Seite. Der Himmel, der ist meistens dicht bewölkt und es fällt immer wieder Regen. Nur in wenigen Teilen gibt es etwas Sonnenschein. Am Abend klingt dann der Regen etwas ab.

0: Heute lediglich bei 6 bis höchstens 12 Grad. Wir schauen natürlich auch noch auf die Straßen Salzburgs und es schaut eigentlich überall aktuell sehr gut aus. Wir haben keine gröberen Zeitverzögerungen, deshalb eine gute Fahrt.
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0: Der Iran will einen Mechanismus zur Durchquerung der Straße von Hormuz vorstellen. Nur Handelsschiffe und Partner des Irans sollen die Route nutzen können. Für bestimmte Dienstleistungen werden Gebühren erhoben. Und ein Moskauer Gericht hat der Schadensersatzklage der russischen Zentralbank gegen den Finanzdienstleister Euroclear stattgegeben. Euroclear soll rund 200 Milliarden Euro zahlen. Überwiegend sind das blockierte Vermögen und entgangene Gewinne. Das Urteil ist noch nicht rechtskräftig.
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2: Und jetzt zum Wetter für das Land Salzburg. Es ist größtenteils eher frisch, sehr regnerisch, auch dichte Wolken. Morgen wird es dann etwas angenehmer, da kommt die Sonne ein bisschen öfter raus und wir haben morgen Temperaturen bis zu 16 Grad, heute nur 6 bis 12 Grad.
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2: Hochurstein ist eine Sperre, da ist eine Ölspur, da kann es zu Zeitverlusten kommen. Ansonsten schaut es gut aus auf Salzburg Straßen. Gute Fahrt.
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13: Heute Nachmittag ist es eher frisch und sehr windig, vor allem im Flachgau und im Lungau. Die Sonne, die zeigt sich ganz selten und wenn, dann auch nur eher kurz. Wir haben heute Temperaturen zwischen maximal 6 bis 12 Grad. Morgen schaut es dann ein bisschen besser aus, da haben wir Temperaturen zwischen 11 bis 16 Grad.
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13: Und jetzt zum Verkehr. Um kurz nach 3:30 sind eigentlich nur Zeitverluste von ca. 5 bis 10 Minuten rund ums Outlet-Center und das Stadion Waldsitzenheim. Weiterhin eine gute Fahrt.
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10: Hai-Angriff in Westaustralien und Taiwan hält an seiner Souveränität fest. Im Studio Lisa Leitner. Das Außenministerium in Taipeh betonte, die Insel sei eine unabhängige, demokratische Nation. US-Präsident Donald Trump warnte Taiwan zugleich davor, offiziell die Unabhängigkeit von China auszurufen. China betrachtet Taiwan als Teil seines Staatsgebiets und lehnt neue US-Waffenlieferungen an die Insel ab. Jetzt um 16 Uhr trifft Manchester City im FA Cup-Finale auf Chelsea. Zum vierten Mal in Folge spielt Manchester City im Finale. Nach Niederlagen gegen Manchester United und Crystal Palace wollen sie diesmal die Trophäe holen. Anstoß im Wembley-Stadion, jetzt um 16 Uhr. In Italien hat die Polizei einen Fälscherring für 2-Euro-Münzen zerschlagen. Drei Verdächtige wurden in der Toskana festgenommen. Die Gruppe soll rund 20.000 täuschend echte Münzen hergestellt und in Spielautomaten eingeschleust haben. Laut Ermittlern verfügten die Fälschungen über dieselben Sicherheitsmerkmale wie echte 2-Euro-Münzen. Und in Westaustralien ist ein 38-jähriger Mann von einem weißen Hai angegriffen worden. Er wurde mit schweren Verletzungen ins Krankenhaus gebracht, konnte aber nicht gerettet werden. Die Behörden wiesen auf besondere Vorsicht in den Gewässern rund um Rottnest hin. Seit 1791 wurden in Australien fast 1300 Hai-Zwischenfälle registriert. Mehr als 250 endeten tödlich.
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10: Und jetzt zum Wetter für das Land Salzburg. Es ist größtenteils eher frisch, sehr regnerisch, auch dichte Wolken. Morgen wird es dann etwas angenehmer, da kommt die Sonne ein bisschen öfter raus und wir haben morgen Temperaturen bis zu 16 Grad, heute nur 6 bis 12 Grad.
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10: Eine Gefahrenmeldung, Achtung in Salzburg. Auf der A1 Westautobahn kommt im Großraum Salzburg ein Geisterfahrer entgegen. Vorsicht in beiden Richtungen und nicht überholen. Ebenso rund ums Outlet-Center sind weiterhin Verzögerungen und auch auf der Münchner Bundesstraße in beiden Richtungen bis zu 12 Minuten. Gute Fahrt!
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9: Und unser Wetter für das schönste Bundesland Österreichs in Salzburg ist eigentlich über den ganzen Tag hinweg sehr bewölkt, sehr regnerisch auf den Bergen, sogar etwas winterlich. Gegen Abend lässt dann der Regen nach und ab morgen wird es dann ein bisschen freundlicher. Auf der Ignaz-Harrer-Straße in beiden Richtungen gibt es ein paar Minuten Zeitverlust, ebenso noch auf der Müllner Bundesstraße. Gute Fahrt!
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1: Heute Abend Finale des Eurovision Song Contests und Österreich siegt bei der Eishockey-WM gegen Schweiz. Im Studio Lisa Leitner. Heute Abend steigt in der Wiener Stadthalle das Finale des Eurovision Song Contests. Als Favorit gilt Finnland, doch auch Australien, Griechenland und Frankreich werden große Chancen auf den Sieg eingeräumt. Für Österreich als Titelverteidiger und Veranstalter tritt dieses Jahr Cosmo mit dem Song Tanzschein an. In Tirol sorgt der Fall eines schwer vernachlässigten 7-jährigen Mädchens weiter für Entsetzen. Das Kind war stark unterernährt und musste ins Krankenhaus gebracht werden. Die Eltern sitzen inzwischen in Untersuchungshaft. Nun wird untersucht, warum Behörden und das Umfeld nicht früher eingeschritten sind. Die Waffenruhe zwischen Israel und Libanon wird laut den USA um weitere 45 Tage verlängert. Trotz der Vereinbarung kommt es weiterhin zu Kämpfen zwischen dem israelischen Militär und der Hisbollah-Miliz. Seit Beginn des Konflikts Anfang März wurden im Libanon tausende Menschen getötet. Und Österreich hat bei der Eishockey-WM in der Schweiz einen wichtigen Schritt Richtung Klassenerhalt gemacht. In Zürich gewann das Team von

0: Kanada 5:2 gegen Großbritannien. Am Sonntag kann Österreich dann gegen Ungarn den Klassenerhalt fixieren. Beim bisherigen WM-Duell 2023 gewann man knapp 4:3 im Penaltyschießen. Nun zum Wetter, es ist kurz nach 17 Uhr. Der ganze Tag ist schon eher grau, es ist sehr bewölkt, sehr frisch, sehr regnerisch. Am Abend soll es ein bisschen besser werden und morgen dann geht's bergauf bis zu 16 Grad. Wir schauen natürlich auch noch auf die Straßen Salzburgs und es schaut eigentlich überall aktuell sehr gut aus. Wir haben keine gröberen Zeitverzögerungen, deshalb eine gute Fahrt.
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14: Regnerisch und kühl ist es im ganzen Land Salzburg. In der Stadt Salzburg sind es aktuell um die 11 Grad, in Kuchl 9 und in Eugendorf hat es 10 Grad. Es bleibt weiterhin windig und bewölkt. Erst am Abend, da wird es allmählich etwas weniger. Die Schauer, die lassen nach und nach Mitternacht ist es dann schon größtenteils trocken. Morgen wird es dann etwas angenehmer und auch ein bisschen wärmer, bis zu 16 Grad. Jetzt schauen wir auch noch schnell zum Verkehr in Salzburg. Wir haben keine Zeitverluste, keine Zeitverzögerungen, deshalb eine gute Fahrt.
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11: Großdemos in London und ein tragischer Bergunfall in Italien. Im Studio Lisa Leitner. Ein tragischer Bergunfall in Italien kostete 2 jungen Männern das Leben. Ein 23-jähriger Österreicher und sein 24-jähriger US-amerikanischer Begleiter stürzten in einem steilen, grasbewachsenen Abschnitt zwischen den Bergen Piombada und Butai ab. Die Vermissten waren seit Freitag nicht erreichbar. Die Bergrettung, Polizei und Feuerwehr suchten das schwer zugängliche Gebiet unter widrigen Wetterbedingungen ab. Heute konnten Hubschrauberkräfte die beiden Leichen per Seilwinde bergen. Der Iran will einen Mechanismus zur Durchquerung der Straße von Hormuz vorstellen. Nur Handelsschiffe und Partner des Irans sollen die Route nutzen können. Für bestimmte Dienstleistungen werden Gebühren erhoben. Die Meerenge ist seit Beginn des Konflikts mit den USA und Israel praktisch blockiert, was die Energiepreise weltweit steigen lässt. Während einer Demonstration in Innsbruck drangen Unbekannte in das Goldene Dachl ein, beschädigten ein Sicherheitsnetz und hängten illegal 2 Flaggen auf. Eine palästinensische und eine mit Aufschrift No ESC 26. Die Polizei ermittelt und wertet kommende Woche Videoaufnahmen aus. Innsbrucks Bürgermeister verurteilte die Aktion als Angriff auf das Wahrzeichen. Und auch in London sind heute 2 Großdemos geplant. Die rechte Kundgebung United Kingdom von Tommy Robinson zieht rund 50.000 Menschen an. Die

0: Palästinensische Demo zum Nakba-Tag 15.000 bis 40.000. Die Polizei setzt 4.000 Beamte, Pferde, Hunde, Drohnen und Hubschrauber ein, um Ausschreitungen und Zusammenstöße zu verhindern. Und jetzt gegen Abend, das Wetter, es wird schon um einiges freundlicher, die Wolken, die lockern schon auf, der Regen, der lässt nach. Nach Mitternacht sollte es dann sogar schon größtenteils trocken sein und morgen um eine Spur wärmer bis zu 16 Grad. Wir schauen natürlich auch noch auf die Straßen Salzburgs und es schaut eigentlich überall aktuell sehr gut aus. Wir haben keine gröberen Zeitverzögerungen, deshalb eine gute Fahrt.
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6: Großdemos in London und ein tragischer Bergunfall in Italien. Im Studio Lisa Leitner. Ein tragischer Bergunfall in Italien kostete zwei jungen Männern das Leben. Ein 23-jähriger Österreicher und sein 24-jähriger US-amerikanischer Begleiter stürzten in einem steilen, grasbewachsenen Abschnitt zwischen den Bergen Piombada und Butai ab. Die Vermissten waren seit Freitag nicht erreichbar. Die Bergrettung, Polizei und Feuerwehr suchten das schwer zugängliche Gebiet unter widrigen Wetterbedingungen ab. Heute konnten Hubschrauberkräfte die beiden Leichen per Seilwinde bergen. Der Iran will einen Mechanismus zur Durchquerung der Straße von Hormuz vorstellen. Nur Handelsschiffe und Partner des Irans sollen die Route nutzen können. Für bestimmte Dienstleistungen werden Gebühren erhoben. Die Meerenge ist seit Beginn des Konflikts mit den USA und Israel praktisch blockiert, was die Energiepreise weltweit steigen lässt. Während einer Demonstration in Innsbruck drangen Unbekannte in das Goldene Dachl ein, beschädigten ein Sicherheitsnetz und hängten illegal zwei Flaggen auf. Eine palästinensische und eine mit Aufschrift No ESC 26. Die Polizei ermittelt und wertet kommende Woche Videoaufnahmen aus. Innsbrucks Bürgermeister verurteilte die Aktion als Angriff auf das Wahrzeichen. Und auch in London sind heute zwei Großdemos geplant. Die rechte Kundgebung Unite the Kingdom von Tommy Robinson zieht rund 50.000 Menschen an. Die pro-palästinensische Demo zum Nakba-Tag 15.000 bis 40.000. Die Polizei setzt 4.000 Beamte, Pferde, Hunde, Drohnen und Hubschrauber ein, um Ausschreitungen und Zusammenstöße zu verhindern.
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